0: dann kriegst du halt gleich auch.
1: Send it up.
0: Start posting detail for all of them.